Symptoms beginnen ihre Konsequenzen hinabstürzen. So sieht sie stets einen leeren Raum vor sich, in dem sie nirgends Fuß fassen kann, wie sehr sie auch zappelt. So geht es mir, von mir stets ein leerer Raum. Was mich vorwärts treibt, ist eine Konsequenz, die hinter mir liegt.

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